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2: Jetzt gehört hier Dieter Thomas Kuhn. Sag mir quando, sag mir wann.

0: habe ich hier für euch Großstadtengel, gute Laune-Song.
1: Sicherlich.
0: Ja, also dann singt und tanzt alle mit.

0: Ja, dann wünsche ich mal meiner CC-Mama, der Willi Simba, eine gute Nacht. Jetzt kommt ihr, bringt's mit Mama. Wir danken dir.
1: Wir halten zusammen.

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Weiter geht's jetzt hier mit Julia Bender. Ich komme nicht von dir los. Ja, ich komme auch nicht von euch los. Ja, deswegen, ich mache noch ein bisschen länger.

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5: 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Jetzt kommt hier Fabio Gandolfo, Mädchen auf dem Pferd.

0: und hier Jürgen Krebs. Ein Bett im Kornfeld. So, ich bin noch eine halbe Stunde für euch da, bis um 4 Uhr. Aber dann geht es auch ins Bettchen, denn ich bin dann wieder um 20 Uhr für euch da.
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0: 20 Uhr bis 0 Uhr oder auch länger, also bis oben end. Kann bis 1 Uhr sein, kann bis 2 Uhr sein, kann aber auch bis 3 oder bis 4 sein.

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hier, Bert ist eklig. Danke. Wie du bist. Ja, so langsam neigt sich meine Sendezeit, die ja spontan war, dem Ende zu. Dass du

jetzt hört ihr hier schon Nico Gemba und Ina Colada. Der letzte Furz, der letzte Fox, nicht Furz. Aber bei dem Lied verstehe ich immer der letzte Furz.

letzte Fox. Und dann kommen da noch zwei Danke-Lieder und dann auch mein Gute-Nacht-Lied. Und dann bin ich weg bis um 20 Uhr. Denn um 20 Uhr bin ich dann wieder für euch da. Da ja am Mittwoch die Schlagercharts ausgefallen sind, kommt von 20 Uhr bis 22 Uhr die Schlagercharts und von 22 Uhr bis oben end dann Querbeet Nightlife.

0: Welt. Ein dickes Dankeschön dafür an euch.
1: Ja, wir haben die besten Hörer der Welt hier. Und es kommt hier mein vorletztes Lied, also mein vorvorletztes Lied. Die Flipper, Jerome, Lied Olaf der Flipper. Wir sagen Dankeschön.

CC-Bruder, der Dämonenking, der ist jetzt auch da für meine letzten Lieder. Jetzt kommt hier mein vorletztes Lied, Mia Julia, danke.

0: Achtung, Achtung! Die Toiletten schließen in wenigen Minuten. Bitte geben Sie Ihre letzten Bestellungen auf.
1: Meinen Gute-Nacht-Gruß, Inga und Volk. Gute Nacht, Freunde. Und damit verabschiede ich mich von euch allen hier. Von Funky, Erna, von meinem CC-Bruder, Dämonenkind. Ja, und von allen, die sonst so hier zugehört haben. Meine CC-Tochtis, Sarah, Lina und Luna. Wie gesagt, mich könnt ihr wieder hören von 20 Uhr bis um

0: Achtung, an dieser Stelle endet unser moderiertes Programm für heute.
1: Im Anschluss folgt Musik nonstop.
0: Wir bedanken uns fürs Zuhören. Bis zum nächsten Mal.

0: Hallo ihr Herzensmenschen da draußen, das nenne ich doch mal eine Begrüßung. Willkommen zu Love Time, dem Ort im Radio, an dem Gefühle nicht flüstern müssen, sondern ganz entspannt auf dem Sofa Platz nehmen dürfen. Wir nehmen uns wie jeden Sonntag jetzt Zeit für große Emotionen, leise Gedanken und für Songs, die mehr sagen als jede Sprachnachricht um 1:30 nachts. Wir lassen es klingeln, kurz nach 22 Uhr, da darf man das, De La Soul, Hip-Hop mit Humor, Groove und dieser lässigen 90er-Attitüde, als man noch dachte, ein Anruf, der könnte alles klären. Spoiler konnte er nicht. Aber der Song, der ist geblieben. Ring, ring, ring. Schön, dass du da bist.
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0: geschmeidige Klänge mit Matt Bianco, perfekt für alle, die ganz cool werden wollen, cool am Sonntagabend. Dabei nehme ich dich bekanntlich jeden Sonntag ein wenig an die Hand, natürlich sanft. Apropos Sonntag, nicht unbedingt der beliebteste Tag der Woche, das ist ohne Zweifel der Samstag. Die Geschäfte haben geöffnet, es ist Wochenende, sollte man nicht arbeiten müssen, dann kann man sogar lange schlafen und muss nicht früh ins Bettchen. Der Sonntag hingegen, das ist für viele der Ausruhtag, auf der Couch oder aber daneben. Wie sieht dein perfekter Sonntag aus? 015 25 840 5057, unsere WhatsApp-Nummer noch einmal 015 25 840 5057.
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0: Hot Chili Peppers. Wie sieht dein perfekter Sonntag aus? Diana, die hat etwas zum Thema.
1: Ja, Sonntag ist lang ausschlafen, schön in Ruhe frühstücken und dann vom Frühstückstisch direkt auf die Couch die Beine hochlegen, den Fernseher anmachen und einfach den ganzen Tag nichts tun. Ja, das war vielleicht mal so, bevor ich ein Kind hatte, aber somit ist Sonntag für mich so gut wie jeder andere Tag oder fast noch stressiger, weil das Kind natürlich den ganzen Tag zu Hause ist und es geht einfach schon in der Früh rund. Ja, da ist nichts mit ausruhen. Also Leute, die noch keine Kinder haben und noch ganz jung sind, genießt eure Sonntage noch, einfach mal nichts zu tun. Das wird noch dauern, bis die Zeiten wiederkommen mit Kind.
0: Es fing so schön an, ein fauler Sonntag. Aber so ist das im Leben. Nun Musik von James Blunt, ein Song, den wirklich jeder kennt. You're Beautiful, ein kurzer Blick, ein nicht gelebter Moment, eine Geschichte, die im Kopf weitergeht. James Blunt hat später selbst gesagt, der Song sei eigentlich traurig. Vielleicht ist genau das der Grund, warum er vielen Mitmenschen im Ohr geblieben ist. James Blunt.

Zwei Männer, eine gemeinsame Vergangenheit, Robbie Williams und Gary Barlow Shame. Gestern ist sie 67 geworden. Susanna Hoffs, die Stimme von den Bengals. Mitgebracht habe ich dir heute einen Song, der schon oft in dieser Sendestrecke zu hören war. Eternal Flame, allerdings nicht die Ursprungsversion aus dem Jahr 1988. Im vergangenen Jahr hat Susanna Hoffs den Song nochmal neu aufgenommen. Sie selbst sagt über die Aufnahme, als ich vor dem Mikrofon stand, kämpfte ich mit den Tränen der Dankbarkeit. Dankbarkeit für die Gelegenheit, ein Lied zu singen, das ich mein ganzes Erwachsenenleben lang geliebt und geschätzt habe. Wir sind zusammen erwachsen geworden. Wir schätzen den Song auch, Eternal Flame.

0: perfekte Sonntag. Mehr wird genommen, Regen eher nicht so. Wie sieht der perfekte Sonntag für Stefan aus?
1: Also der perfekte Sonntag sah bei mir früher so aus, dass ich ausgeschlafen habe, dass ich gefrühstückt habe und so weiter, genau, und dann einfach den Couching Day einberufen habe. Wenn ich jetzt an einen schönen Sonntag denke, dann ist es natürlich, dass ich mit meiner kleinen Tochter aufstehe, dass wir zusammen dann was frühstücken und genau. Und dann läuten wir den Tag ein, wo wir uns so einen Faulenzer-Tag da machen.
0: Unsere WhatsApp-Nummer 01525 840 5057. Willkommen zur Rubrik Live-Tracks. Große Bühne, große Stimme. Mehr muss man nicht sagen. Mariah Carey, Without You und Heroes.

Erste Stunde Love Time. Wir hören uns wieder nach 23 Uhr. Jetzt Falsett, Gefühle und Nähe, musikalisch. Drei Brüder, die wussten, wie man Herzschmerz vertont. Die Bee Gees. Bis gleich.

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1: Wir geben uns noch ein weiteres Stündchen Love Time. Ganz entspannt. Manche entspannen wunderbar während dieser Sendestrecke. Johanna, die braucht ganz andere Dinge, wie sie uns gleich verrät. Hallo Johanna, was hilft dir, um so richtig zu entspannen?
2: Hey, ich bin Johanna und mir helfen zum Beispiel Meditationen ganz gut. Und ich kann super entspannen oder klassische Musik oder aber auch mal ein gutes Buch. Einfach schön nachmittags auf der Couch mit einer Tasse Tee und einem guten Buch hilft mir total. Und ich kann total entspannen, kann ich jedem nur empfehlen. Oder auch mal, wie gesagt, eine Meditation finde ich super.
0: Du hörst die Love Time mit Andreas Viktor.

Auch heute am 18. Januar blicken wir verträumt in die Sterne, wenngleich es heute wenig verträumt zugeht. Am kommenden Freitag startet das Dschungelcamp. So heißt es im Volksmund. Ich bin ein Star, holt mich hier raus. Und mit den Stars, ist das so eine Sache? Oder sagen dir Namen wie zum Beispiel Samira Yavuz, Patrick Romer, Mea Dumont, Umu Tekin, Ariel Hediger, Simone Ballack, Stefan Dürr, Eva Benetatu, Hubert Feller, Nicole Bessler-Böttcher, irgendetwas? By the way, Hardy Krüger Junior, den mag man kennen. Und bei der Personalie Gil Ofarim, da scheiden sich die Geister. Sei es drum, es ist bereits die 19. Staffel, wie es diesbezüglich sternkucktechnisch ausschaut. Mehr zum Thema gleich nach Charlie Puth. Pop verspielt modern, Liebe kann auch leicht sein. Lipstick.

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0: Alle Dschungelbesucher treffen eine lebenserhaltende Entscheidung. Wer vor lauter Urwald die Futterbäume nicht sieht, sich vegetarisch von Giftpflanzen ernährt oder mit jedem Säbelzahntiger kuscheln will, der wird als Eintagsfliege enden. Aber es wachsen ja auch Glückspilze im Dickicht. Widder. Vom wilden Affen gebissen. Mit markerschütterndem Schrei schwingt sich der furchtlose Krieger an armdicken Lianen der Herausforderung entgegen, rodet mit einer selbstgemachten Machete ein Stück Urwald und brät sich am Lagerfeuer den selbst erlegten Tiger zum Abendessen. Für morgen ist ein Wettrennen mit dem Reviergorilla geplant. Der Sieger kriegt Jane. Stier. Wellness am Wildwasser. Das Moorbad im Sumpf ist schon wegen dem natürlichen Massageeffekt dank vieler Krabbeltierchen ungemein entspannend. Danach wird unterm Wasserfall geduscht und wenn dem Stier bisweilen noch die gebratenen Raupen in den Mund fliegen, ist das Wohlbefinden gesichert. Ein Rindvieh mit dicker Kuhhaut genießt und schluckt. Zwillinge. Interessante Speisekarte. Ach, ist das aufregend, zwitschert der quirlige Zwilling, hüpft mit den Kolibris von Ast zu Ast und kann sich gar nicht satt sehen an den verschiedenartigen Essensvorschlägen, die er am liebsten im Flug verschluckt. Den lustigen Vögel mögen auch die Ureinwohner. Nur, wenn er aus dem Kochtopf heraus Zubereitungstipps gibt, werden sie sauer. Krebs. Erst ein Nest, dann der Rest. Kaum im Dschungel angekommen, fängt der geborgenheitssüchtige Typ an, auf der Suche nach einem kuscheligen Plätzchen im Unterholz herumzukrauchen und es warmweich auszupolstern, damit die sensible Seele keine Dornenkratzer abkriegt. Direkt nebenan ist dann der Streichelzoo und sogar die Würgeschlange frisst dem Krebschen aus der Hand.
1: Vier weitere Sternzeichen nach Madonna. Madonna, take a bow.

0: ins Dschungelcamp. Ich bin ein Star, holt mich hier raus. Nicht alles echt, oft tränenreich. Teil 2 zum Thema, was sagen die Sterne?
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2: Löwe. Wer angibt, hat mehr vom Urwald. Er hält sich hier für den König der Tiere. Dabei gibt es im Dschungel gar keine Löwen. Und so hofft die Großkatze vergeblich auf Sonderbehandlung wie Palmblattwedeln oder Luxusfutterrationen. Wenn der nun Starallüren herauskehrt, dann macht ihm das Leben Termitenfeuer unterm Hintern. Und seine Käfer muss er auch selber poolen. Jungfrau. Unsaubere Methoden. Wie die Jungfrau zum Kinde ist der Hygienefanatiker in ganz andere Umstände gekommen, als er sich bei der Buchung des Natururlaubes ausgerechnet hat. Die kritische Nörgelei fängt bei der mangelnden Reinlichkeit an und hört nicht auf, bis mit jeder Unzulänglichkeit des Dschungelalltags systematisch aufgeräumt ist. Waage. Niedrige Ekelschwelle. Igitt, wie unappetitlich die Waage solche Wuseleien findet, die man mit manikürten Fingernägeln sowieso nicht anfassen mag. Vom Verspeisen ist gar nicht zu reden. Heuschrecken an Fliegenschiss auf Blätterteller könnte man ihr in einem stilvollen Ambiente ja vielleicht servieren, aber doch nichts, was mit dem Bauch im Schmutz gekrochen ist. Skorpion. Die Schlange im Schlafsack. Wer so unverfroren im reptilienverseuchten Sumpf tief gründelt, den graust es wohl vor gar nichts. Weil er gerne giftige Machtspielchen wie Stich oder Stirb veranstaltet, geht ein Skorpion mit Vipern, Natter und anderen Lebensbedrohlichkeiten ins Bett. Aber meistens endet die gemeinsame Nacht tödlich für das Getier.
0: Die letzten 4 Sternzeichen nach Elton John, Nikita.

0: Bitteschön, nach Elton John die letzten 4 Sternzeichen zum Thema Dschungelcamp.
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2: Schütze. Super Survival. Vielleicht hilft positives Denken ja auch gegen Tropenkrankheiten, Krötengift oder Würgeattacken. Auf jeden Fall findet der Schütze alles Oberklasse im Unterholz und überlebt fast immer. Das Größte sind für ihn Elefanten, Urwaldriesen oder übermäßig farbenprächtige Vögel. Je bunter und fremdartiger das Abenteuer, desto besser. Steinbock. Ein Bett im Dornfeld. Wer eine feste Schale hat, braucht kein weiches Lager. Steinböcke ziehen einfach klare Grenzen aus lianengestrickten harten Matten zwischen sich und dem kratzigen Gestrüpp. Zur Sicherheit stellen sie den wilden Tieren nachts Jagdverbotsschilder vor die gierigen Nasen. Pff, als ob die Lust auf so einen trockenen Knochen hätten. Wassermann. Spinnen für Spinner. Der begnadete Erfinder macht die Dschungelbewohner mit seinen wirren Ideen ganz kirre. Er baut selbstreinigende Toiletten aus Mistkäfern, hält sich Flugfrösche wegen der Frischluftbewegung und vernetzt mit gesponnenen Fäden von Baum zu Baum eine Hängeschaukel. Wassermänner haben das gewisse Etwas eben auch im Urwald. Fische. Der mit dem Krokodil schwimmt. Urwaldmärchen wie aus Tausend und einer Dschungelnacht mit farbigen Nebelregenbogen, verwunschenen Lichtungen und einem Meer traumhafter Orchideenblüten möchten Fische erleben. Sie ernähren sich von Luftwurzeln und Liebe, Beeren oder Früchten, damit sie keinem Tierchen etwas zuleide tun. Umgekehrt klappt das leider nicht immer.
0: Nächsten Sonntag ein neues Horoskop.

Einen wunderschönen Samstagabend wünsche ich euch allen. Hier ist sie wieder, eure Anne. Ich begrüße alle ganz recht herzlich hier zu meiner Sendung.

Ja, und das Geburtstagskind ist die liebe Vic. Hier, ich wünsche dir auch nochmal alles Liebe und Gute. Und das ganze Radio schließt sich den Glückwünschen mit an.

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0: Jetzt habe ich hier der Partybiker mit Steh auf.
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0: Einen wunderschönen Mittwochabend wünsche ich euch allen hier. Ich begrüße hier mal Funky, Erna, Schnecke, Campino, Tracker, Maus und mein Schwesterchen Daydream.
1: Auf jeden Fall fängt hier und jetzt.
0: Ja, Platz 30, Matthias Reim. Willkommen in meiner Zukunft.
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1: 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Du gehst. 27, Beatrice Egli mit Boss. 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
2: 22, wann ziehen Jordi Mutmacher-Song? 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

0: Guten Morgen, das Radio-Frühstück.
1: Mit dem neuen Titel von Giovanni Zarrella, ja. Universo.
2: Das ist eine schöne Musik ist das, ja, ganz
1: Zarrella.
2: Genau. Aber wenn ich heute Morgen...
1: Hört sich an wie ein Brotaufstrich, ne?
2: Ja, du kommst
1: Zarrella.
2: So, ja, ist so. Aber wenn ich unserem Frühstückstisch heute Morgen...
1: Wie die Nougatcreme, ne?
2: Ja, das ist
1: auch
2: so.
1: Euro, Ella.
2: Ja, das mag auch wohl sein. Ja, ich habe mir die so ein bisschen abgewöhnen müssen. Aber das ist gar keine Frage. Aber unser Frühstückssystem sieht so richtig lecker aus, wenn wir unsere Sitze einmal drehen nach hinten. Dann gucken wir nämlich auf unseren runden Tisch. Der steht ja hinter uns quasi.
1: Das ist eine Art Teewagen.
2: Ja, ein Teewagen. Mhm. So kann man sich ein größerer Teewagen, wo wir da eine Platte draufgelegt haben, dass ein bisschen mehr Platz drauf ist.
1: Schallplatte.
2: Weil wir essen ja immer ein bisschen mehr. Und ich habe heute, eine Tüte normale mitgebracht, Brötchen, das ist
1: normale.
2: Ja keine Frage. Und ich habe eine, zwei Stück sind das aber auch nur, Fastenbrötchen mitgebracht. Und zwar, also Fastenbrötchen.
1: Ja, fass sie nicht an.
2: Warum fasst du die nicht an?
1: Weil die fasten sollst.
2: Ja, nee, das ist ja noch was anderes. Aber wir leben ja im ständigen Fasten. Also ich jedenfalls auch. Und zwar, ich habe mir also zur Aufgabe gemacht, immer die letzte Bockwurst wegzulassen. Das ist wirklich, es hat
1: die
2: aber noch so richtig gebracht, hat das auch noch nichts.
1: Nee, glaube ich dir.
2: Zumindest vom Kopf her bin ich da also sehr mit zufrieden. Muss ich also wirklich, wirklich sagen.
1: Man muss nicht als Letzter beim Buffet vorbeigehen, ne?
2: Dass du da die letzte Bockwurst noch abgerissen hast, oder
1: ja,
2: was
1: eben,
2: meinst
1: richtig,
2: du?
1: Genau.
2: Ja, siehst du.
1: Und man will aber ja nichts umkommen lassen.
2: Nee. Und ich hab etwas Besonderes gefunden.
1: Mutter hat früher mal gesagt, wenn du den Teller auf isst, gibt es morgen schönes Wetter.
2: Ja, hat sie gesagt.
1: Ne?
2: Da hat meine auch gesagt. Ja, das ist so. Nee. Und ich habe sogar was Besonderes noch mitgebracht. Und zwar Leberwurst aus dem Garten habe ich mitgebracht.
1: Tatsächlich?
2: Ja. Die haben wir da nicht gepflückt, sondern das ist ein Linsenaufstrich, nennt
1: Linsen.
2: Sich das. Ja, und den probieren wir jetzt mal.
1: Linsen kannst du immer gern grinsen.
2: Linsenaufstrich habe ich schon mal gekriegt, weil einer gesagt hat, Mensch, haben Sie eine fettige Brille? Mit zwei Fingern hat er wieder drauf. So eine nicht. Aber probieren wir jetzt mal.
1: Probieren wir mal.
2: Mal sehen, was dabei rauskommt.
1: Richtig.
2: Auf geht's.

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Tag 24 heißt die Stelle und ist des Horoskopes Quelle. Das Horoskop. Widder. Achte liebevoll auf die Bedürfnisse deines Partners. Dadurch werden sich Freude und Harmonie zwischen euch ausbreiten und festigen. Stier. Schwungvoll und zuversichtlich gehst du auf deine Kollegen zu. Man ist von dir und deinem Verhalten beeindruckt. Es ist eine gute Zeit, um mit Freunden zusammen zu sein. Zwillinge. Du kannst deinem Partner sehr gefühlvoll begegnen. Jemand hat dich beleidigt. Grolle nicht, sondern sprich das Problem sofort an. Krebs. Lass deinen Partner jetzt nicht im Regen stehen. Er hofft auf dein Verständnis. Sorge für Ruhe, Harmonie, mehr Freizeit, Wärme und Zärtlichkeit. Löwe. Sich voll auf eine berufliche Sache zu konzentrieren, fällt dir jetzt sehr, sehr schwer. Du hast deine Arbeit nicht mehr ganz im Griff. Gönn dir einen Urlaub. Jungfrau. Bereiche, die dir gewisse Pflichten abverlangen, versuchst du zu verdrängen. Beobachte deinen Partner nicht weiterhin auf Schritt und Tritt. Er spürt dein Missvertrauen und das kann ihn sehr verletzen. Waage. Komm mit Freunden zusammen und mach gemeinsam Sport. Deine Kondition und deine gute Stimmung werden dadurch noch besser. Du spürst jetzt sehr schnell, wer zu dir passen könnte. Deshalb bist du auch in der Lage, auf andere Menschen zuzugehen. Skorpion. Am meisten Energie hast du nach einem Wochenende. Du kannst zurzeit kaum aus dem Haus gehen, ohne dass dich irgendjemand anbaggert. Das Schicksal mixt dir einen prickelnden Cocktail der Versuchung. Schütze. Jetzt ist endlich die Zeit gekommen, alte Denk- und Handlungsgewohnheiten über Bord zu werfen. Neue Herausforderungen warten auf dich. Genieße nicht nur freudige Erlebnisse, sondern auch Negatives musst du meistern. Steinbock. Pass auf mit zu viel Fitnessprogramm. Du powerst dich zu sehr aus. Geschäftlich kündigen sich endlich wieder einige Möglichkeiten und Highlights an. Es läuft alles wie am Schnürchen. Nichts kann schiefgehen. Wassermann. Vorsicht! Mancher Kollege würde sich freuen, wenn du Fehler machst. Du solltest Leute treffen, mit denen du lachen kannst. Fische. Du leidest und willst nur noch in die Arme deines Partners. Räume in deinem angespannten Familienangelegen einmal gründlich auf. Sag klar und gezielt deine Meinung, ohne Wenn und Aber.

0: Das war, glaube ich, Barbara Streusand mit Woman in Love.
1: Tatsächlich, ja. Die,
0: Streusand?
1: Ja, ja, ist eine fantastische
0: Streisand Stimme. Heißt sie, ne?
1: Ja, glaube ich schon. Ja, da, doch, heißt sie.
0: Heißt sie. Ja, ja, ja, genau.
1: Ist auch schon, ja, ja.
0: Ist auch schon dahin, oder was wolltest du sagen?
1: Nein, die ist noch ganz rüstig, also auf jeden Fall. Also, und das Schöne ist ja, also, das, ich bin auch noch ganz rüstig, also verhältnismäßig, jedenfalls, ich kann alleine aufstehen, alles gut. Und jedenfalls, letzte Bockwurst geht auch noch. Also, was wollen wir?
0: Gartenleberwurst, fragt Roland gerade, wo denn unsere Gartenleberwurst ist, deine vielmehr, Connys Gartenleberwurst.
1: Das nennt sich Linsenaufstrich. Wo das ist, wo die ist, die habe ich gekauft, weil ich die gesehen habe. Und da habe ich gesagt, ach, dann nimmst du mal mit, probierst du mal. Weißt du, es ist ja immer so eine Sache mit Veganer und die Wurst und Fleisch und was nicht, also alles essen und so. Aber man muss sich doch nicht, das sind die und das sind die. Nee, man kann sich doch auch an einen Tisch setzen, warum das denn nicht? Und wenn irgendeiner sagt, nee, ich möchte das nicht essen, ich möchte das essen, dann akzeptiere ich das doch einfach.
0: Ja, natürlich.
1: Guck mal,
0: ja.
1: Und wenn irgendjemand vor dir sitzt und sagst, du sollst den...
0: Du sollst nicht falsch Zeugnis reden.
1: Jetzt weiß ich nicht mehr, wie das Ding heißt. So ein süßes Ding mit Schokoladenüberzug, wo so Weißes drin ist. Ja,
0: Weißes drin ist?
1: Ja.
0: Nuss-Nougat-Creme?
1: Nee, noch anders, diese luftigen Dinger.
0: Luftigen?
1: Wenn du die früher gegessen hast, wolltest du da gerade reinbeißen und irgendeiner sagt, also das würde ich jetzt aber nicht essen. Das muss doch gar nicht interessieren, nicht? Wenn irgendjemand das essen möchte, so wie er das sagt, dann soll er doch das essen, um Gottes Willen.
0: Ja, genau.
1: Dann kann sich doch an einen Tisch setzen, ist doch nicht schlimm. Finde ich jedenfalls, nicht? Also, das ist, also gemeinsames Grillen, da kann ja ein Stück Fleisch neben der Wurzel liegen. Nicht?
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0: Hatten wir
1: auf dem Bier? Nee, doch nicht.
2: Männer, Männer.
1: Wir hatten kein Bier, ich soll heute Morgen nicht.
3: Nee, Bier nicht, nee.
1: Männer, nee, nee. Männer. Du musst dich den ganzen Morgen versorgen, ne?
3: Nee, nee, nee, dann wirst du gleich müde und schläferig und dann geht das nicht.
1: Ja, genau, richtig. Unser Wunsch und Grußbox. Da habe ich einen Gruß von Roland aus Spanien. Der hat zwar wieder was gefunden im Netz oder so, jedenfalls ist es eine Art Musikrätsel. Und zwar gibt es jetzt einen Titel zu hören, vielleicht könnt ihr mal überlegen, kenne ich den noch irgendwie her. Jedenfalls geht es jetzt um die Turtles und mit ihrem Titel Sound Asleep, den hören wir uns jetzt an, denn danach kommt die Auflösung hier beim Radiofrühstück. Auf geht's. Sound Asleep von den Turtles.

0: Ja, die Turtles, wer kennt sie nicht? Sound Asleep, toller Titel. Woran erinnert er uns? Kannst du dir das denken, Conny?
1: Ich habe da was im Hinterkopf, aber warum?
0: Du hast es aber gelesen vorher. Du hast die Lösung ja schon gelesen vorher.
1: Das hätte ich dir auch noch so sagen können, ja.
0: Na.
1: Doch. Ich habe diesen Titel, das ist ja nachher...
0: ein altdeutscher Schlager.
1: Ein deutscher Schlager, ja, ganz genau, richtig. Und soll ich mal sagen, von wem?
0: Ja, kannst du sagen, ja.
1: Ja, und zwar damals von Rex Gildo.
0: Rex Gildo.
1: Nicht von Gildo Horn, sondern Rex Gildo. Der hat das gesungen. Und das in deutscher Version hieß dieser Titel Dondolo.
0: Tatsächlich.
1: Ja.
0: Und den hören wir uns jetzt an.
1: Ja.

0: Drecksklub, da ist er.
1: Ja. Ich habe mich jetzt wirklich auf den deutschen Text konzentriert, aber so richtig schlau bin ich da nicht draus geworden. Und wer Dondolo ist, bin ich auch noch nicht hintergekommen. Aber es war ja auch egal. Der Titel lief damals...
0: Dödeldu wahrscheinlich.
1: Du Dödel die.
0: Dödel du.
1: Der Titel lief damals, ich weiß das noch, sehr, sehr häufig im Radio.
0: Guck an.
1: Ja, das war aber in den Ende 60ern, glaube ich.
0: Ende 60er.
1: Irgendwie sowas. Gott, das ist auch schon wieder Menschenleben her.
0: Eben richtig, genau.
1: Kannst du, wie alt ich schon geworden bin. Gottes Willen, wie ist das so? Naja, ist ein schönes Musikrätsel, Roland, da danken wir dafür. Und das war mal wieder ganz was Neues, was wir gemacht haben.
2: Hier

0: Casey and the Sunshine Band, Give It Up.
1: Manamana.
0: Und dann schauen wir noch ein für den gleichen Wettermeldung.
2: Ja, wir kommen, aber erst kommt Hauke.
0: Hauke kommt jetzt noch.
2: Hauke wohnt in dem schönen Land Wursten und zwar ist

0: das Wursten, da kommen wir wieder. Die Leberwurst. Ja. Der Leberwurstbaum.
1: Nee, das hat mir da nichts mit zu tun. Ob ich mit dem Trecker schon mal durchgefahren, das weiß ich. Ja, ja,
0: du wirst über den Trecker durch. Die Wurst auch, ne?
1: Ja, Land, das ist zwischen Bremerhaven und Cuxhaven. So, jetzt nochmal. Also, und zwar, die Badesaison im Cuxland kann beginnen, schreibt ihr. Alle 24 EU-Badestellen sind im Landkreis Cuxhaven sind geöffnet. Und bis zum 16. September kontrolliert der Geschäftsbereich, ich habe gesagt, die Gesundheit regelmäßig, die Wasserqualität und die Seen und so. Es ist alles prima in Ordnung. Und den ausführlichen Bericht dazu, den kann man da auch im Netz lesen. Ganz genau. Siehst du, und ein Musikwunsch, Hauke, hast du auch?
0: Tatsächlich?
1: Ja, und zwar ist das Bruce Springsteen mit The River.
0: River Quaymash kommt jetzt, ne?

0: Ja, gibt es hier eigentlich auch mal einen Wetterbericht oder was?
1: Das Regionalwetter für Bremen und Bremerhaven und umzu.
2: Ja, schauen wir mal drauf, ne?
3: Ja, du, da wo das Wetter so hinfällt, ne?
2: Wo es hinfällt?
3: Ja, gestern, die hatten auch so Halligalli angesagt, da war ja auch Halligalli.
2: Uli Gulli, aber nicht bei uns.
3: Nee, und bei

0: uns, da war ein Schauer und dann hat ein bisschen gedonnert und dann war es das. Naja, sind wir ja froh drüber insofern.
1: Jetzt schauen wir mal, was heute passiert.
0: Richtig, ja, ja.
1: In Bremen kommt es am Morgen zu einem Sonne-Wolken-Mix. Temperaturen liegen bei 12 Grad. Das ist schön.
0: Ja.
1: Angenehm.
0: Angenehm.
1: Im weiteren Tagesverlauf geht es vom Mittag bis zum Abend den überwiegend blauen Himmel mit vereinzelten Wolken bei Werten von 15 bis 24 Grad. Das ist auch noch angenehm.
0: Ja, das geht noch.
1: In der Nacht verdecken sonst einzelne Wolken den Himmel bei Tiefstemperaturen um die 10 Grad. Da kann man wieder angenehm schlafen auch.
0: Ja, ja, und muss auch mit Jacke nach Hause fahren.
1: Ja, genau.
0: Ja, ja, auf jeden Fall.
1: Mit Jacke nach Hause fahren. Na. Wenn du von der Fete kommst.
0: Ja, ja, das meine ich.
1: Grillfete.
0: Ja, ja, ja, und vor allem, wenn nicht so kalt, wenn man am Straßenrand liegt.
1: Ne? Ja, genau, richtig.
0: Ja, ja.
1: Schon rüber in Bremerhaven gibt es von morgens an lockere Bewölkung bei Werten um die 13 Grad. Mittags ist es wolkenlos. Temperatur erreicht dann 20 Grad, am Abend ist in Bremerhaven locker bewölkt, bei Werten von 14 bis 17 Grad. In der Nacht ziehen dann Wolkenfelder durch und die Werte gehen auf 11 Grad zurück.
0: Aber, ja, geht ja noch.
1: Geht noch, ne?
0: Ja, ja, ist ohne Frost alles richtig.
1: Ja, ist ja an der Küste.
0: Ja, sag ich dir auch, ja, ja, genau, richtig.
1: So, jetzt gucken wir aufs Knochenwetter, das Biowetter. Rheumatiker werden oft von Gelenk- und Gliederschmerzen geplagt. Muskelverspannungen stehen ebenfalls meist mit der Witterung in Zusammenhang.
0: Und mit meinem Fernsehsessel.
1: Die kalte Luft belastet die Atemwege sonst stärker als sonst. Besonders Asthmatiker bekommen die zu spüren.
0: Ja.
1: Erkältungen breiten sich nach wie vor aus. Um Husten und Schnupfen abzuwehren, sollte man das Immunsystem fit machen.
0: Tatsächlich.
1: Wie macht man das fit? Eine Banane essen.
0: Zum Beispiel, das wäre eine gute Möglichkeit, ja. Das ist dann so, ja.
1: Am morgigen Sonntag, die Wetterlage bringt Beschwerden, die auf das Wetter zurückzuführen werden können. So besteht eine Tendenz zu hohem Blutdruck in den Früh- und Morgenstunden, kann es vermehrt zu rheumatischen Beschwerden, Gelenk-, Muskel-, Glieder- und Narbenschmerzen kommen.
0: Oha.
1: Das Wohlbefinden wird durch Kopfschmerzen und Migräneattacken beeinflusst.
0: Oh.
1: Du kriegst eine Attacke morgen, also, musst du aufpassen.
0: Das wünschen.
1: Bleib am besten liegen.
0: Ja, das wünschen wir ja wirklich keinem da.
1: Richtig,
0: also das,
1: genau.
0: Das, also Migräne, du kannst ja überall Schmerzen haben, sage ich jetzt mal. Aber am Kopf, du, den hörst du aber auf.
1: Ja, Irene, lass mal lieber zu Hause.
0: Ne, Irene auch, ja. Ja, genau, ja, richtig. Genau. Ja, ganz genau, richtig. Naja, aber wir werden das schon wieder hinkriegen. Und wenn es mal
1: auch
0: zu frisch ist, ziehen wir uns eine Jacke an.
1: Aber hallo.
0: Und fahren mit dem Rad nach Hause. Alles klar.
1: Mit dem Rad.
0: So, Muckwidat.
1: Machen wir.
0: Auf geht's.

0: Juris, Herz über Kopf.
1: Mana, mana.
2: Mana, mana.
0: Ja. Und denn ich sehe dieselbe Dame.
3: Das. Also, der André hat uns eine Mitteilung zukommen lassen.
0: Lass
3: mal. André aus dem schönen Geestland. Ja, ganz genau, richtig. Und er hat auch etwas geschrieben, was auch wieder sehr, sehr ausführlich ist, was ich nicht alles vorlesen kann. Und da müssen wir nochmal drauf eingehen eventuell. Es ist nämlich ein Unterschied, ob ich bei einer Kartenzahlung mit PIN bezahle oder mit der Unterschrift. Ja, und also das ist sowieso, wenn du auf einer...
0: Haben wir letzte Woche das Thema.
3: Ja, ganz genau. Nicht? Wenn du da so einen hinkritzelst, was hat das dann mit einer Unterschrift zu tun?
0: Genau.
3: Aber da müssen wir nochmal drauf eingehen, weil das ein sehr langer, langer Text ist. Und deswegen erfüllen wir dir erstmal, André, deinen Musikwunsch. Und zwar, welcher denn da lautet? Der Kommissar von Falco.
0: Tatsächlich.
3: Also, lass hören. Gucken.
0: Der muss denn kommen, wenn irgendwas passiert, ne?
3: Ja, wenn da irgendeiner gemurkst hat mit der Karte zum Beispiel.
0: Dann kommt der Kommissar.
3: Also, ja, genau, richtig, so machen wir das.

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1: Der Kommissar und dreh dich nicht um.
2: Ja.
1: Das ist bayerisch, oder? Dreh dich nicht um. Ich dreh dich nicht um.
2: Nee, ich glaube, österreichisch geht das eher in die Richtung.
1: Österreichisch?
2: Ja, sag ich. Oder wie heißt das? Ja, mach ja sagen. Ist ja egal, wir kennen es alle.
1: Egal, ist Käse.
2: Ja, da hast du.
1: Riecht von allen sein.
2: Ja. Ja, genau wie Strümpfe, ne? Manchmal. Also, nicht immer muss, aber ja. Na, ist auch egal.
1: Mauken.
2: Ja.
1: Dann hast du schon Mauken.
2: Miese Mauken, ja, ganz genau.
1: Miese Mauken.
2: Ja, richtig. Du, auch wenn man heute so mit einem Fahrrad unterwegs ist, ja, mit Rad, wo eine Batterie dran ist, weißt du, wo du so ein bisschen Unterstützung kriegst, elektrische Unterstützung.
1: Tatsächlich.
2: Ja, dann verjagt man sich ja manchmal.
1: Kann man auch einen Mixer an die betreiben, wenn ich jetzt unterwegs bin, mache einen Camping, so einen, so einen Ausflug mache. Kann ich mir vielleicht die Sahne schlagen für die Erdbeeren mit dem Mixer?
2: Wie kommst du jetzt von meinem...
1: Ja, elektrisches Fahrrad, hast du doch gesagt. Vielleicht ist da eine Steckdose dran.
2: Am elektrischen... Auf dem Gepäckträger,
1: ja,
2: oder was? Nee, wüsste ich nicht.
1: Das ist ja albern.
2: Ne, höchstens für einen Anhänger eine Steckdose oder sonst irgendwie was. Aber das wollte ich aber ja gar nicht sagen.
1: Na, ich will aber doch meine Sahne schlagen für die Erdbeeren.
2: Ja, aber dann kannst du doch auch anhalten am Wegesrand. Du setzt dich auf eine Parkbank.
1: Keine Steckdose.
2: Und dann fängst du an, dir dann deine Sahne zu schlagen.
1: Ja, also, bräuchte Strom für.
2: Was man denn über dich denkt, ist ja eine andere Sache. Ne? Aber wer schlägt schon seine Sahne am Dingsrand? Das ist, aber hätte mal Gesicht, ist mal was anderes auf jeden Fall.
1: Ohne Strom ist schlecht.
2: Ja, da hast du allerdings recht. Da gebe ich dir recht. Was ich sagen wollte.
1: Dann nützt mir den Fahrrad mit Strom, der keinen Strom abgibt. Das ist doch blöd.
2: Nee, das ist durchaus richtig. Aber das wollte ich doch gar nicht sagen damit.
1: Nee?
2: Sondern ich wollte an sich sagen. Du bist mir jetzt ja gar nicht... Okay, ich rede jetzt einfach mal. Und zwar, wenn du heute mit dem E-Bike fährst, du fährst ja meistens so, wenn du flott fährst, 25 hast du ja immer so drauf. Ist ja überhaupt, man gewöhnt sich ja ganz schnell an die Geschwindigkeit und 25 ist ganz schön schnell, muss man ganz ehrlich sagen. Aber das kriegt
1: mit
2: man
1: Rückenwind,
2: gar nicht so.
1: Ja,
2: nee, das ist so. Und ich habe jetzt also, ich habe festgestellt, ich bin auf einem Fahrradweg gefahren, der...
1: Tatsächlich.
2: In dem Fahrradweg, mitten im Fahrradweg, ist ein dicker Baum, um den der Fahrradweg herumgelegt, gepflastert wurde. So, da kam ich mit 25 km/h angedonnert und musste einen höllischen Schlenker machen, um nicht diesen Baum zu erwischen. Sonst wäre ich noch gegen Baum gejagt.
1: Nicht? Tatsächlich.
2: Nee, und das wollte ich ja nicht. Und da kriegt man erstmal mit, wie schnell doch 25 ist.
1: Das muss ich.
2: Nicht? Also mein lieber Scholli, du, also das ist schon
1: Scholli?
2: Was. Scholli? Ja, würde ich sagen. Und vor allen Dingen auch.
1: Hast du auch getroffen, Scholli?
2: Nee, den habe ich nicht
1: Ab und
2: getroffen.
1: Zu kommt der mal vorbei, ne?
2: Ja, der ist neulich mit einem noch schnelleren Rad hinter mir hergefahren und so an mir vorbeigesaust, dass mir fast die Mütze vom Kopf
1: gerufen,
2: geflogen
1: ist. Gerufen, hallo, lieber Scholli.
2: Nee, der Mann hätte ja wenigstens vorher mal eben kurz klingeln können, dass ich weiß, dass ich nicht den ganzen Fahrradweg brauche, so wie immer. Nicht? Aber ist ja egal. Nicht? Wir kriegen das schon. Ich bin ja,
1: hallo.
2: Bin ja heil geblieben. Da.
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0: Marco Schönmaker mit Forgive Me. Oh. Vergib mir.
1: Süß.
2: Manamana.
3: Manamana.
0: Der nächste Kandidat aus der Guse Mundbox.
1: Ja.
0: Jetzt von Conny.
1: Ja. Ganz genau. Ich muss hier wieder kürzen. Das tut mir leid, ihr Lieben. Das tut mir immer leid. Ich muss kürzen. Weil
0: wir sonst schreiben auch viel zu viel.
1: Ja, das sind immer seitenlang. Und ich muss es einfach zusammenfassen. Denn der Rainer. Rainer hat uns was zukommen lassen aus dem Rhein, aus Cuxhaven. Schön, Cuxhaven. Ja, ja. Nee, bin ich noch nicht mit Trecker durchgefahren. Nee, ich wollte auch nicht sagen. So, also. Und zwar, er schreibt etwas über Johnny Logan. Und die Zusammenfassung von davon ist, wusstest du, dass der 1954 geboren ist? Der ist auch schon 72 Jahre. Der ist genauso alt Dackel wie wir auch schon. Und aus einem anderen Interview hierüber wird rausgeschrieben, er ist ein sehr, sehr, sehr liebenswürdiger und angenehmer Mensch, der auch bereit ist, seine Musik mit anderen zu teilen. Also ein angenehmer Mensch, der Johnny Logan auf jeden Fall. Rainer, du hast einen Musikwunsch und den wollen wir dir gerne erfüllen. Und zwar natürlich von Johnny Logan und zwar mit dem Titel Hold Me Now. Und dann
0: Hold Me Now. Okay,
1: wollen wir mal hören. Ja, genau.
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2: 9:29 Uhr, hallo liebe Autofahrer. A1 haben wir aus der Brückrichtung Bremen zwischen Groß-Ippenau und Dämmers-Ost. Dort liegen Reifenteile auf der Fahrbahn, aufgepasst. Dort und noch eine Meldung für die Bundesstraße 437, das ist Stodel Richtung Rodenkirchen, zwischen den Abzweigen nach Speck hier und Wesertunnel. Auch dort steht ein defektes Fahrzeug, aufgepasst dort. Ansonsten natürlich allen unterwegs wünschen wir eine gute und sichere Fahrt, da wo es geht, kommt gut durch. Am besten natürlich mit uns. Und Johnny Logan hatten wir eben.
3: Ja, der könnte bei uns auch mit am Frühstückstisch sitzen.
2: Könnte
3: er. Ja. Ja, so ein Feinmacker, ne?
2: Ja, Feinmacker.
3: Exakt, ja. Die passte uns, ne?
2: Ja. Ein paar Mal gewonnen hat er ja auch.
3: Ja, dreimal hat er, glaube ich, sogar gewonnen. Dann.
2: Tatsächlich? Jetzt
3: zweimal als Sänger und einmal als Produzent, hätte ich bald gesagt.
2: Als Posenclown, ne?
3: Nee, gewiss wohl nicht. Also da hätte ich zu viel Respekt vor seiner Musik auf jeden Fall. Aber anderes Thema. Wusstest du, dass es bei Sonnenbrillen, das Thema, das haben wir jetzt ja gerade hier. Weil die
2: ich habe eine normale Klobrille drauf. Keine extra für Sonne.
3: Tatsächlich, die mit Gel?
2: Ja, der rutscht besser drauf rum.
3: Ja,
2: ne?
3: Kannst du 10 Minuten YouTube gucken. Ne? Ist ja kein Problem, ohne dass die Füße einschlagen.
2: Ja, vor allen Dingen hängt ja ein Schild drin. Ne? 5 Minuten wird gemacht, wenn länger macht, wird rausgebracht. Ne?
3: Darf ich jetzt das sagen, was ich wollte? Da kommen noch Ideen. Ja, ihr Lieben, wenn ihr so viel Spaß habt wie wir hier im Studio, ich wünsche euch das den ganzen Tag. Also nein, bei den Sonnenbrillen, du kannst ja lieber heutzutage gar keine Sonnenbrille aufsetzen, als eine ohne UV-Schutz, meine Lieben. Ja, und zwar, denn wenn dunkle Gläser
2: alleine. Unterversorgungsschutz.
3: Ja, dunkle Gläser alleine weiten die Pupillen und das ist dann wie ein offenes Scheunentor wie die UV-Strahlen.
2: Tatsächlich.
3: Ja, und gute Sonnenbrillen, die sollen nämlich einen UV-Schutz haben, also das ist auch eine CE-Bezeichnung, von UV-400. Das muss da draufstehen.
2: Eine C-Bezeichnung? Für einen großen C oder was?
3: Nein, eine CE, die beiden Buchstaben, die hast du doch schon in der 2. Klasse gelernt, Horst. Das ist denn so. Also die Buchstaben UV-400 soll draufstehen, dann, und die müssen auch gar nicht teuer sein. Dann sind die Augen vor UV geschützt.
2: Tatsächlich?
3: Ja, das wollte ich nur mal sagen. Aber
2: meinst, das stimmt doch so.
3: Aber mit der Klobrille ist an sich auch nicht weg, nicht? Muss ich ganz ehrlich sagen.
2: Ja, eben.
3: Nicht? Aber die hat ja mit UV-Schutz nichts zu tun.
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0: Der Max Giesinger, und wenn sie tanzt, dann tanzt sie mit uns.
1: Mana, mana.
0: So, einen haben wir noch für heute. Der Rest kommt nächste Woche.
2: Ganz, ganz genau. Und zwar aus Bremerhaven kam die Taube geflogen. Und zwar von Stefan, der hat sie losgeschickt. Das ist bei uns eingetrudelt, der ganze Kritz. Und er sagt dann,
0: War das eine weiße Taube?
2: Ja, nehme ich wohl an. Ich habe die gar nicht so schnell gesehen, weil die vor der Scheibe geknallt ist. Ja, und ist hier gleich runter. Hat aber ihre Post abgegeben.
0: Tatsächlich.
2: Ja, viele Musiker sind dazu übergegangen, auch die Titel von anderen Leuten zu singen, sage ich jetzt mal. Das haben wir im Fernsehen ja auch schon mal gesehen. Weißt du, sing mal meinen Song und diese Sachen.
0: Ja, richtig, genau.
2: Und ich muss jetzt wieder abkürzen hier, weil das zu lang ist. Und das haben verschiedene Sachen auch gemacht. Und zwar, was ja auch sehr, sehr gut geklungen hat, da sind ganz, ganz andere Sachen bei rausgekommen. Und zwar, naja, aber das jetzt alles zu erklären, dauert einfach zu lange. Stefan, einen Musikwunsch hast du auch. Und zwar, das ist die Gruppe Lordi. Die haben ja auch schon mal gewonnen. Aus Finnland, die waren ja böse verkleidet. Und ja, die Gruppe Lordi mit dem Titel Hard Rock Halleluja. Es ist ja außergewöhnlich, dass wir diese Musik hier spielen, aber wir tun's auf jeden Fall.
0: Für eure Wünsche.
2: Richtig.

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1: Aber hallo, voll dabei.
2: Ich habe gerade wieder in Gedanken geschwägt eben, du, ich sag dir das. Wir haben mal einen Boogie-Boogie-Kursus mitgemacht. Ne?
1: Und Boogie-Woogie meinst du?
2: Boogie-Woogie-Kursus, das ist ja die abgemilderte Form von, von Rock'n'Roll. Ne? Ja, kannst du dir das vorstellen? Ich und Boogie-Woogie, Alter, das ist ein so geiles Bild. Das gibt's überhaupt nicht, wenn sich die Massen bewegen, du. Ach, Wahnsinn. Jedenfalls, ich hatte meine Partnerin an der Hand.
1: Wie viele Anzeigen hast du denn da gekriegt?
2: Anzeigen?
1: Ja, wegen Aufruhr öffentlichen Ärgernisses.
2: Du bist jetzt hässlich zu mir. Absolut. Weil ich wirklich, ich hatte es wirklich gut drauf. Jedenfalls meine Partnerin, wir tanzen so schön Boogie Boogie. Und nach diesem Song kannst du ja gar nicht stillsetzen, den wir eben gehört haben, du.
1: Nee.
2: Und dann bei einer Drehung rutschte mir meine Partnerin, weil ich feuchte Hände hatte, rutschte sie mir aus der Hand, du, und kriegte auf mal eine Rückwärtsbeschleunigung, das kannst du dir gar nicht vorstellen, und krachte dann mit dem Puckel zuerst durch eine Plastikverkleidung an der Tanzflächenbegrenzung. Wo denn nachher nur noch ein großes Loch war, wo wir sie wieder rausgesucht haben nachher.
1: Der Wahnsinn.
2: Ja, und dann der Weg nach Hause haben wir dann auch nicht so viel gesprochen, denn nicht. Aber
1: warum
2: das,
1: nicht?
2: Nö, weiß ich nicht, wir hatten nicht so das richtige Thema. Aber wir waren in Zukunft in etwas vorsichtiger und haben uns vorher die Hände trocken gemacht, wenn wir sowas getanzt haben.
1: Echt? Also,
2: ja, oh, ich liebe solche Musik, das ist einfach so. Naja, aber wie es denn so ist, Alter. Ja, ja, aber und heutzutage...
1: Ja, ja, sagt man aber ja auch nicht, weißt du, ne?
2: Nee, und heutzutage ist
1: nee,
2: es...
1: Nee, ja, ja. Was
2: ja,
1: denn du?
2: Ja, nun, was willst du denn sonst nicht wieder...
1: Was willst du denn sonst morgen, ne?
2: Ja, ist so. Und heute habe ich eine Bauchfalte.
1: Und eine Bauchfalte?
2: Du, ja, und heute findet jemand ganz anders die Bauchfalte schön. Und weißt du, was das ist?
1: Ne?
2: Eine Zecke.
1: Tatsächlich?
2: Ja, ich habe mir eine Zecke eingefangen. Ja, genau. Und die habe ich gar nicht gemerkt. Und da habe ich erst gedacht, was ist da denn am Bauch? Ein Pickel oder was? Nee. Und dann habe ich geguckt, war das eine Zecke, du? Und die hatte sich schon so richtig vor... Mann, ich habe ja auch edles Blut, nicht? Insofern, muss man ja sagen. Aber kein Wunder, dass sie sich mich ausgesucht hat. Aber es ist Zeckenzeit, ihr Lieben. Und ab der Höhe 50, 60 Zentimeter, wenn ihr durchs Gras geht oder irgendwo...
1: Oh, was denn?
2: Da sind die Viecher und springen euch an. Und die sind nicht von Pappe, das
1: nee,
2: sage ich euch.
1: Richtig.
2: Sollte man drauf aufpassen.
1: Aufpassen.
2: Und eventuell sich mal beim Arzt nachfragen, ob man dagegen geimpft werden kann.
1: Kann man, ne? Kann man, ja.
2: Ja, wer es verträgt.
1: Wer ne? In solchen Gebieten wohnt, kann sich dagegen impfen lassen.
2: Auf jeden Fall hohe Achtung, die Dinger sind nicht ohne.
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0: Shamrock, Irish Stew oder so. Lion Dance.
1: Exakt, ja. Hast du das schon mal gesehen?
0: Lion Dance. Also kennst du das?
1: Ja, habe ich schon mal gesehen. Aber die das richtig beherrscht haben, das war auch eine Tanzgruppe, ist das gewesen.
0: Ja, genau.
1: Und
0: richtig.
1: Das ist ja ein Spaß und nicht einfach, du, mein lieber Scholli, du, das ist
0: quer
1: schon.
0: So durch den Sohn, ne?
1: Das sagt die, mit Holschen denn, ne? Mit Holschen hämmern sie eine Olsche denn. Genau, richtig. Die lieben Grüße habe ich noch für euch, ja, auf jeden Fall.
0: Zeit.
1: Ja, und das passt jetzt auch gerade in die Jahreszeit, ich habe gesagt, weißt du, da ist so schön warm ist. Liebe Grüße an die Leute, die im
0: Den Ofen mal anmachen.
1: Nee, weniger an sich. Die im Sommer oder besser gesagt, also in der Badesaison, einen Großteil ihrer Freizeit damit verbringen, ehrenamtlich für die Sicherheit an Badegewässern zu sorgen. Und da sagen wir ein ganz, ganz, ganz dickes Dankeschön dafür. So meine ich.
0: Ja, ja, gut.
1: Ja.
0: Ich habe noch eine kurze Meldung reingekriegt per WhatsApp.
1: Ja.
0: Moin, ihr beiden. Wieder eine gute Sendung. Danke für die super Unterhaltung. Aber Zecken springen nicht. Beste sonnige Grüße und weiter so. Gruß, Olli.
1: Danke
0: Olli,
1: schön.
0: Du hast wohl recht. Die hängen sich einfach dran.
1: Ja, die hängen sich dran. Da.
0: Ja, ja.
1: Es gibt ja auch menschliche Zecken. Nicht? Die hängen sich auch überall dran. Aber das ist ja eine andere Sache.
0: Die springen dich denn an.
1: Ja, das ist was für die nächste Sendung. Ja,
0: richtig.
1: Ganz genau. Richtig.
0: Du bist gleich dran mit Aufräumen.
1: Ja, ich sag dir das. Ja, ich mach ja schon.

0: Cayman, I Promise Myself.
1: Ja, genau. Und der Tag kann so weitergehen.
0: Tatsächlich.
1: Ja, und zwar, da brauchen wir ja auch noch so den Spruch des Tages, sonst geht's ja nicht. Also, dieser folgt. Schönheit reicht, um ins Auge zu fallen.
0: Tatsächlich.
1: Charakter, um im Gedächtnis zu bleiben.
0: Ehrlich?
1: Ja, jetzt hast du aber nachgedacht irgendwann. Aber das ist Tatsache. Also wenn jemand charakterlich eine...
0: Ich habe gerade gefragt, wie du die ganze Krümelei wieder wegkriegst hier, wie du veranstaltet hast. Wie
1: das
0: kann
1: ist,
0: man so rumkrümeln, sag mal?
1: Das
0: gibt's
1: überhaupt
0: nicht. Immer alles auf deiner Seite da.
1: Kein schönen Charakter jetzt,
0: meine
1: dass
0: Güte.
1: Du das jetzt sagst, dass ich hier gekrümelt habe.
0: Da kann man nicht mehr so rumsauen hier. Das kann ja gar nicht sein.
1: Nein. Also,
0: was sollen die nach uns kommen?
1: Ja, was sollen die nach uns denken? Dass wir hier gefrühstückt haben oder was? Also beim besten
0: eben,
1: Willen.
0: Ja.
1: Jetzt stell dir mal vor, hier ist Mittagessen und hier liegen die Mettbälle noch rum.
0: Ja,
1: oder
0: das
1: sonst
0: geht gar nicht.
1: Nee, aber das kann gar nicht angehen, weil ich die vorher alle aufgegessen
0: richtig,
1: habe.
0: Richtig, genau. Da bleibt nichts von über.
1: Nee, das ist es. So.
0: Ach, liebe Leute, ein schönes Wochenende für euch da draußen. Macht das Beste draus. Am besten schmeißt den Grill an. Die Sonne scheint, die Sonne lacht. Wir kommen auf Höfe lachen und wenn wir nächste Woche wiederkommen mit einer neuen Ausgabe vom Radio Frühstück. Er wird auch wieder dabei sein. The Voice, die Stimme aus Stur, immer wieder Conny Heidmann.
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0: Bis und The Voice, die Stimme aus Stur.
1: Ja.
0: Mach's gut.
1: Bis dann.

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Servus, Grüezi oder Hallo oder Moin Moin, wie man bei uns so schön im Norden sagt, wobei Moin Moin ja eigentlich nur für die Touris ist, weil Moin Moin ist eigentlich schon gesammelt. Der gute Norddeutsche sagt einfach Moin. Ja, wir starten hier gleich ein bisschen ganz mit viel Dampf, nämlich mit Volldampf, mit Leinemann und dem Volldampfradio und einem schicken Titel von Ted Herold, dem Rockabilly Willie.

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Da habe ich doch diese Woche erfahren, es gibt tatsächlich Menschen, die kommen wegen des guten Klimas hier nach Bremen ans Meer. Ja, kann ich voll verstehen, die Seeluft tut richtig gut, gerade Menschen mit Atemproblemen, da könnt ihr mir glauben, da weiß ich Bescheid mit meiner COPD. Ja, und die Ute, die will auch mit uns ans Meer.

Ach, ist das nicht ein herrliches Wetter? Also mich lädt das ein dazu, so mir Rasterlocken zu machen, mit einer Bermuda-Shorts mich hinter die Theke zu stellen. Ich weiß nur nicht, wie die Kunden schauen. Ich weiß es nicht. Ja, vielleicht nächste Woche mal schauen. Diese Woche gehe ich mal ganz normal zur Arbeit. Für euch geht's hier weiter mit ein bisschen Reggae-Musik, nämlich mit Cynthia Master Cliff mit No Woman No Cry und

bei diesem herrlichen Wetter könnte man sich auch einfach ins Kornfeld legen, wobei ich glaube, der Jürgen, der hatte ganz andere Pläne. Für euch hier im Player, der Jürgen Dreves mit einem Bett im Kornfeld und hinterher kommt der Tom Astor mit den Stoblu.

0: Mein Experte hat heute ein paar coole Tipps für eine zünftige WM-Feier mitgebracht. Hört mal genau zu, da sind bestimmt auch coole Tipps für euch dabei.
1: So eine Fußballparty will gut organisiert sein. Dazu gehören im Idealfall Girlanden, Wimpelketten und Servietten in den Landesfahnen oder mit Fußballmotiven, das Lieblingstrikot und ein aktueller Spielplan für die Ergebnisse. Und natürlich das richtige Essen, am besten passend zum jeweiligen Gastgeberland.
2: Was in den USA bei Sportübertragungen ja immer geht, sind die Klassiker wie frisch gegrillte Burger, saftige Hotdogs oder gerne auch richtig gute Spareribs. Dazu Chips mit verschiedenen Dips, aber auch pikante Chicken Wings, Mozzarella Sticks oder kleine Corn Dogs, außerdem total beliebt und für einen Fußballabend natürlich perfekt vorzubereiten. Große Snackboards, belegt mit verschiedenen Käsesorten, Salami und Schinken gehört dazu, köstliche Cracker und leckere Oliven.
1: Empfiehlt Fußballfan Ulrich Biene von Veltins. Um den kanadischen Gastgebern Tribut zu zollen, kann man stilecht Loaded Fries servieren.
2: Das sind klassische Pommes, aber mit reichhaltigen Toppings wie zum Beispiel Knoblauch, Chili Mayo oder Bacon Chips und Käsesoße oder Hackfleisch und Bratensoße oder aber selbstverständlich auch in der vegetarischen Variante mit Avocados, Tomate und Koriander. Da gibt es tausend Möglichkeiten. Das kann alles individuell zusammengestellt werden und richtig satt wird jeder auf jeden Fall.
1: Und für die Fiesta Mexicana gibt es natürlich auch passende Vorschläge.
2: Natürlich kann man da immer auf Tacos mit Hackfleisch oder Huhn und scharfe Salsa setzen. Außerdem sehr beliebt sind Nachos mit verschiedenen Dips, Quesadillas, also im Ofen mit Käse überbacken, köstlich gefüllte Fladen oder Enchiladas. Und was wirklich immer geht, ein schönes Chili con Carne, da greift jeder gern zu und das lässt sich auch wunderbar vorbereiten.
1: Das bildet auch eine wunderbare Grundlage fürs Bier, denn
2: WM und Bier kann keiner trennen, das ist ein klassisches Bier-Event, die Fußball-WM. Am liebsten mögen es die Menschen natürlich frisch gezapft und das passt ja immer ganz hervorragend zu den Gastgeberländern. Sowohl in Mexiko als auch in Nordamerika wird gekühltes Bier oft eisgekühlt, sehr gern getrunken. Aber wichtig, sowohl dort als auch hier, die Getränke bitte frühzeitig kalt stellen. Ideale Trinktemperatur ist in Deutschland üblicherweise 7 bis 8 Grad. Das bringt den besten Durstlöschereffekt und nicht zu vernachlässigen. Ein schön kühles Bier kann auch noch wunderbar erhitzte Gemüter wieder runterkühlen, je nachdem, wie die Mannschaft abgeschnitten hat.
0: Ja, so ein Bier wäre jetzt auch was. Also ich kann euch Fleisch anbieten. 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Kommt einfach in Bremen vorbei. Holt euch euer Fleisch ab. Ja, also ich warte auf euch. Spätestens ab 12.30 Uhr in eurem Piep, Piep. Ihr wisst schon wo. Ja, weiter geht's los hier mit James Blunt und dem Bonfire Heart und einem schicken Tweetle von Ed Sheeran, nämlich Shivers.

ersten beiden Songs, da geht es eigentlich darum, dass man das Leben nicht immer auf der Überholspur leben kann, sondern dass man sich auch mal Auszeiten nehmen kann und eigentlich auch sollte. Für euch hier im Player Johannes Oerding, 100 Leben und hinterher unheilig mit Lichter der Stadt.

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2: Ja, weiter geht's für euch mit cooler Musik aus den 80ern. Da wäre CC Catch und eine Band, die keiner kennt, die noch nie einer gehört hat, die aber Millionen von Platten verkauft haben. Ich glaube, ihr wisst, von welcher Band ich spreche. Von Modern Talking für euch hier mit dem Titel In 100 Years.

ich glaube, ich hole mir jetzt gleich erstmal eine schöne Schüssel kaltes Wasser für die Füße und meinen 10 Liter Eistee. Denn ich habe so extra lange Strohhalme mitgebracht, so, ihr wisst schon, ne, so wie Sangria saufen, ne? Ja, so ist halt Eimer saufen ab 60, ne? Mit den nächsten beiden Songs, da geht's schon in die nächste Stunde.

jetzt für euch mit einem Urgestein der deutschen Rockgeschichte, nämlich mit Achim Reichel, früher mal Leadsänger der Rattles, später dann solo unterwegs und 2024 erschien sein letztes Abschiedsalbum, ein Live-Album. Danach kommt für euch einer, der kommt aus Bochum und hat auch viel über Bochum gesungen und natürlich über Männer. Ist natürlich ganz klar, es ist Herbert Grönemeyer. Von ihm erscheint ein neues Live-Album. Für euch aber auch ein etwas älterer Song gleich, Mambo.

Tja, der Herbert Grönemeyer kurvt also darum, man kann sich aber auch anders fortbewegen im Urlaub. Apropos Urlaub bei diesen herrlichen Temperaturen, da muss man eigentlich gar nicht so weit weg.

Aber man könnte natürlich mit den Venga Boys zusammen nach Ibiza fliegen.

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1: Tja, aber man kann natürlich noch viel mehr auf so Mobilfon machen. Und im Urlaub ist das ja eigentlich auch ganz praktisch. Was macht ihr so im Urlaub auf eurem Handy? Das haben wir Passanten in der Sögestraße gefragt. Und hier sind die Antworten.
2: Wenn dann nur für Spotify, wenn man so einen Podcast hören möchte oder Musik oder vielleicht mal um Verwandte anzurufen oder Bilder zu schicken, aber sonst brauche ich auch nicht so unbedingt WLAN.
3: Also ich nutze das nicht draußen, im Hotel nutze ich das, aber ich sag mal für Standardanwendung, für WhatsApp, Nachrichten schreiben.
4: Also ich hätte da irgendwie ein bisschen Angst. Und wenn ich im Urlaub bin, bin ich sowieso nicht so oft am Handy jetzt die ganze Zeit.
5: Für mich persönlich brauche ich das nicht unbedingt. Ich nutze mein Internet vom Handy, das ist ausreichend.
6: Boah, ich nutze es auf jeden Fall, weil ich finde es halt mega praktisch. Du hast im Ausland ganz oft in Cafés WLAN, das nutze ich auf jeden Fall. Ich mache mir da keine Gedanken.
1: Etwas später haben wir gleich noch unseren Experten mit der Informationssache so um sicher surfen im Urlaub. Aber erstmal noch ein bisschen Musik für euch hier. Jones Holland und his Rhythm and Blue Orchestra. Und natürlich noch ein bisschen Blues. Wisst ihr, gibt's bei mir immer. Rod Piazza, Little Pretty One.
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Boah, ist das warm heute. Ich laufe hier richtig heiß. Ich glaube, ich melde mich heute, wenn ich zur Arbeit komme, freiwillig zum Kühlhaus schrubben. Freiwillig. Weiter geht's für euch hier mit ein bisschen schicken Country-Songs, nämlich mit den Dixie Chicks und Stand By Your Man und Martina McBride. I Never Promised You a Rose Garden.

0: Weiter geht's für euch mit zwei Rockröhren der 80er. Da wäre einmal der Bryan Adams, der in diesem Jahr noch ein schickes Konzert in Bremen gibt. Und die Bonnie Tyler, die wäre heute auch auf Konzert gewesen. Aber leider liegt sie aktuell noch im Krankenhaus und ist aber, wie man lesen kann, schon in der Erholungsphase. Von hier aus noch...
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0: Mal ganz liebe Genesungswünsche für Bonnie Tyler.

0: Kommen wir nun zu den versprochenen Expertentipps für sicheres Surfen im Urlaub.
1: Viele Kriminelle reiben sich die Hände, wenn wir uns im Urlaub mit unseren Mobilgeräten erholen und an nichts Böses denken.
2: Das spielt natürlich Dieben in die Hände, die es auf Smartphones und Tablets abgesehen haben, um die dann weiter zu verkaufen. Noch viel wertvoller sind allerdings die Daten auf den leider immer noch oft viel zu schlecht gesicherten Geräten. Denn selbst wenn Kriminelle mal die Daten nicht weiterverkaufen, hat man selber immer noch das Problem, dass die Daten, die auf dem Gerät gespeichert waren, für einen selber erstmal weg sind und das im schlimmsten Fall auch unwiederbringlich.
1: So der G-Data-IT-Sicherheitsexperte Tim Berghoff. Zum einen empfiehlt er, Apps und Betriebssystem regelmäßig abzudaten, um Datenklau zu erschweren.
2: Zum anderen empfehle ich, eine effektive und umfassende Sicherheitslösung zu installieren, wie zum Beispiel die G-Data Mobile Internet Security. Mit der kann man darüber hinaus auch sein Mobilgerät orten und sperren, falls es doch mal gestohlen werden sollte.
1: Außerdem sollte man öffentliches WLAN in Flughäfen, Bahnhöfen, Hotels und an anderen Orten möglichst meiden. Denn persönliche Passwörter für E-Mail-Postfächer, fürs Online-Banking oder für soziale Netzwerke wandern dort oft schnell in falsche Hände, wenn man nicht aufpasst.
2: Kriminelle können nämlich hier einen eigenen, bösartigen Hotspot aufsetzen und dann Teile des Datenverkehrs mitlesen. Öffentliches WLAN deshalb bitte nur zusammen mit einer VPN-Verbindung nutzen, denn da werden die Daten zusätzlich verschlüsselt übertragen, sodass Dritte auf keinen Fall mitlesen können. Aber selbst mit einem VPN würde ich aus Sicherheitsgründen im Urlaub immer noch aufs Online-Banking verzichten und das eher machen, wenn ich wieder zu Hause bin.
1: Ein weiterer Tipp ist, vorm Urlaub unbedingt eine Sicherheitskopie von allen auf den Mobilgeräten gespeicherten Daten machen.
2: Und zwar in einer Cloud oder auf einem USB-Stick. Auf so einem USB-Stick kann man übrigens auch noch abfotografierte oder eingescannte Dokumente, wie zum Beispiel Reisepässe oder Ausweise, Flugtickets, Buchungsunterlagen oder Impfpässe draufpacken. Aber natürlich so, dass nicht jeder sofort drankommt.
0: Ja, das waren mal wirklich wertvolle Tipps zum Surfen im Internet, im Urlaub ganz besonders. Weiter geht's für euch mit hier noch ein paar schicken Songs aus den 80ern. Irgendwie bin ich heute in den 80ern verhaftet, aber ich mag diese Musik einfach. Für euch hier Michael Jackson, Man in the Mirror und John Farnham, You're the Voice.

Tja, Lieben, das war schon wieder eure Morningshow am Samstagvormittag. Wenn ihr ganz ausgeschlafen seid, dann habt ihr am Sonntagmorgen von 8 bis 10 die Möglichkeit, auch eine Morningshow von mir zu hören. Läuft auf meinem eigenen Sender und auf ein paar anderen Sendern in Deutschland und natürlich auf einem amerikanischen Sender. Die Amis behaupten immer, sie verstehen mich. Ich weiß nicht, ob das wirklich so ist. Ihr könnt das gerne überprüfen. Immer sonntags von 8 bis 10. Wo und wann genau das läuft, das erzähle ich euch gern auf Nachfrage. Ich bedanke mich für heute ganz lieb fürs Lauschen. Wünsche euch noch einen charmanten Rest Samstag und viel Spaß mit den nachfolgenden Sendungen. Tschüssi, Servus und bye bye.

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1: Jetzt habe ich hier Alexander Klaas mit Stay With Me.
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1: Grüß natürlich auch alle neu zugeschalteten Hörer hier zu meiner Sendung.
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1: Am Mic ist eure Anne.

habe ich ja Alcazar mit Crying at the Disco. Danach habe ich hier Aurel mit 1000 Sommer.

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Und besser wär's, dass nichts entstünde. So ist denn alles, was ihre Sünde, Zerstörung, kurz das Böse nennt. 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

0: Was für Hits, alle aus dem Jahr 2003. Wow, was haben wir gehört? Modern Talking schon mit dabei. Robbie Williams, Nena und Alexander Klaffs. Angelangt sind wir auf Platz Nummer 26 mit Kate Ryan, Désenchanté. Ihr französischer Superhit im Dance-Gewand. Eigentlich wollte Kate Ryan überhaupt nichts mit Dance und Trance zu tun haben, aber ein DJ machte halt einen Remix ihres Hits. Na klar, und dann kam der große Erfolg. Und fortan machte Kate Ryan auch Trance-Musik. Wolfsheim dann auf der 25 mit Kein zurück. Überhaupt keine Woche in den Top 10 gewesen, aber viele, viele Wochen in den Charts. Deswegen Platz Nummer 25. Dann JBMC dann mit Mondian to Beach Key auf der 24. Und Deutschland sucht den Superstar kommt dann schon wieder daher. Nämlich alle, die an der ersten Staffel teilgenommen haben. We Have a Dream von Dieter Bohlen produziert eine Nummer 1 auch in Bayern gewesen. DJ Tomic dann mit Corrupt, Tatwaff und G-Style auf der 22 mit Gangsterville Part 3 und Blue Cantrell featuring Sean Paul auf der 21. Breathe, ihr Titel. Die nächsten Hits im Hit-Countdown jetzt.
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Ihr hört den Hit-Countdown und das sind alles Hits aus dem Jahre 2003 der bayerischen Singlecharts, angelangt von den Top 30 in den Top 20 mittlerweile schon. Stacy Orrico mit Stuck auf der 20 sagt mir jetzt zum Beispiel gar nichts mehr, bin mal gespannt, wie der Titel sich anhört. Dann B2K und PDD, Bam Bam Bam auf der 19, 10 Wochen lang in den bayerischen Top 10. Blue featuring Elton John mit Sorry Seems to Be the Hardest Word. Na klar, da tut man sich mit Elton John zusammen und bringt einfach einen Riesenhit von früher raus. Na klar, der kann ja nur groß werden. Deswegen Platz Nummer 18 des Jahres 2003. Dann wird es wieder französisch mit Ingrid, Tu es for tu auf der 17. Und das ist wirklich ein klasse Hit, freue ich mich drauf. Lumidi featuring Busta Rhymes and Fabulous auf der 16. Dann Never Leave You, ihr Titel. Und das waren dann die Top 15, die ersten Top 15, nämlich die Plätze 30 bis 16. Gleich in der zweiten Stunde geht's dann weiter mit der richtigen Top 15, die Plätze 15 bis 1. Also dranbleiben!

0: Hallihallo und herzlich willkommen zurück zum Hit-Countdown. Hier sind sie immer noch, die Charts aus der Vergangenheit. Und heute befinden wir uns im Jahr 2003 der bayerischen Single-Charts. Eine Stunde haben wir schon hinter uns gebracht, die Plätze 30 bis 16 haben wir schon gehört. Die Top 15 kommt aber jetzt sofort und wir legen los mit 5 Hits hintereinander. Outlandish mit Aisha auf der 15 war tatsächlich eine Nummer 1 in Bayern. Nur eine Nummer 5 gewesen, Gareth Gates mit Anyone of Us, aber mehr Wochen in den Charts als Outlandish, deswegen die 14. One T und Cool T, The Magic Key, dann auf der 13. Und Dido sang White Flag auf der 12. Und 12 ist ein gutes Stichwort, denn sie hielt sich 12 Wochen lang in den bayerischen Top 10, höchste Chartplatzierung, die 2. Dann ein Nummer 1-Titel von Yvonne Carterfeld. Na klar, damals noch Schauspielerin bei Gute Zeiten, Schlechte Zeiten. Und sie sang einen Titel, der eigentlich für die Zweitplatzierte bei Deutschland sucht den Superstar bestimmt war. Aber die hat den abgelehnt. Naja, und Dieter Bohlen hat ihn dann Yvonne Carterfeld gegeben. Und die landete ihren Riesenhit, eine Nummer 1 damit. Platz Nummer 11 des Jahres 2003. Dann gehen wir gleich rein in die Top 10. Aber erst Yvonne Carterfeld, Dido, One T and Cool T, Gareth Gates und hier sind Outlandish. Und hier ist die zweite Stunde des Hit-Countdowns mit den Hits des Jahres der bayerischen Single-Charts 2003. Und mit mir, mit Michael Klein-Lutzmann.
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0: Yvonne Carterfeld und ihr Riesenhit für dich auf der 11 der bayerischen Singlecharts des Jahres 2003. Das war Platz Nummer 11, klar. Und damit gehen wir jetzt rein in die Top 10 mit The Black Eyed Peas. Where is the Love? Ihr Riesenhit war eine Nummer 1. Genau wie die beiden Mädels aus Russland, Tatü, nämlich All the Things She Said. Geiler Song und in diesem Titel küssten sich zwei Frauen. Was war das für ein Skandal? Später kam raus, dass die beiden gar kein Pärchen waren, sondern alles nur ein bisschen gemacht war. Eben für den großen Presserummel. Trotzdem toller Titel auf Platz Nummer 9. Rockig dann auf Platz Nummer 8. The Erasmus, nämlich In the Shadows. Was war das für ein toller Titel? Aber was ich überhaupt nicht verstehen kann, danach haben The Erasmus noch mehr richtig geile Mucke gemacht. Es kam aber nichts mehr so großartig in die Charts wie In the Shadows. 12 Wochen lang in den Top 10 alleine, Platz Nummer 8. Eminem dann. Im Jahre 2002 landete er noch den Hit des Jahres. Im Jahre 2003 schaffte er es auf Platz Nummer 7. Lose Yourself, auf der 1 gewesen, im Endeffekt Platz Nummer 7. Ja, und dann gibt's einen Mallorca-Titel. Buddy featuring DJ The Wave, ab in den Süden. Ja, einmal war ich auf Malle, beziehungsweise auf Malle war ich mehrmals, aber direkt da am Ballermann Nummer 6 und direkt am Strand. Ja, genau. El Arenal sozusagen. Ja, und wen sehe ich da? Einen dicken Mann mit wirklich sehr, sehr dickem Bauch, der da auf dem Stuhl sitzt und völlig besoffen grölt. Ab in den Süden. Werde ich nie vergessen. Das Original ist besser. Von Body auf der 6. Evanescence dann auf der 5. Bring Me to Life, ein Titel, der auch heute noch sehr oft im Radio gespielt wird. Höchste Chartplatzierung aber nur die 2. 50 Cent dann auf der 4 mit In the Club. Die 3 machen wir auch noch mit Shania Twain. Bei ihr klingelten die Kassen. Warum? Weil sie einen Riesenhit kreierte. Kaching! 14 Wochen lang in den bayerischen Singlecharts. Höchste Chartplatzierung die 2. Das gilt auch für Get Busy, ein Titel von Sean Paul. Das ist dann Platz Nummer 2, die Silberposition. Fehlen tut dann gleich nur noch die 1. Also, machen wir einen Riesenmarathon. 9 Hits hintereinander, alle aus dem Jahre 2003 und aus den bayerischen Singlecharts. Sean Paul, Shania Twain, 50 Cent, Evanescence, Body featuring DJ The Wave, Eminem, The Rasmus, Tattoo und hier sind die Black Eyed Peas.
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1: Mehr Musik der letzten Jahre und den Hits von heute. Und wir starten gemeinsam rein in die kommenden 4 Stunden mit am Start in unserer ersten halben Stunde. Tiesto und Post Malone mit Jackie Chan aus dem Jahr 2018. Wildes Ding von Kaja Candela haben wir gleich am Start aus dem Jahr 2011. Und den Anfang macht jetzt ein Track aus dem Jahr 2015. Robin Schulz und Francesco Yates mit Sugar. Nicer Track. Ich bin's Gregor, mich gibt's auch noch oben drauf. Und ich wünsche euch einen schönen Samstagnachmittag.
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Bo Anderson mit Trenties hier bei der Trendy 10 Radio Show an eurem Samstagnachmittag. Und was soll ich sagen, das Wetter bleibt erstmal warm. Über 30 Grad im Süden, im Norden oder in der Mitte bis zu 26 Grad und im Norden dann so knapp über 20 bis zu 25 sind teilweise aber auch drinne. Und das soll auch die nächsten Tage erstmal noch so bleiben. Gegen Nachmittag gibt es in einigen Regionen Gewitter und Regen, wobei ja auch der Regen vielleicht manchmal gar nicht mal so schlecht ist, weil es ja doch dann jetzt schon wieder ganz schön trocken ist. Hier ist die Trendy 10 Radio Show. Einen schönen Samstagnachmittag wünsche ich euch. 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

0: Galantis mit Hunter aus dem Jahr 2017 hier bei der 2010 Radio Show.
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0: Und da habe ich in dieser Stunde einen Track aus dem Jahr 2008 für euch und er ist etwas spezieller, aber er gehört halt trotzdem in unsere Classics mit rein. Schnuffel heißt der Künstler und es ist der Kuschelsong. Lange nicht mehr gehört, jetzt hier bei der 2010 Radio Show.

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0: Hier ist die 2010 Radio Show. Wir starten rein in die nächste halbe Stunde. Gleich die neue von John Summit. Vorher aber noch Bruno Mars, Treasure.
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Adora mit Pamu hier bei der 2010 Radio Show an eurem Samstagnachmittag. Und morgen könnt ihr mal wieder alle möglichen Leute, die ihr so kennt, die selber rauchen, darauf hinweisen, dass es mal geil wäre, vielleicht einfach mal aufzuhören oder es zumindest zu probieren. Denn morgen ist der Welt-Nichtrauchertag, findet jährlich am 31. Mai statt. Und wurde von der Weltgesundheitsorganisation WHO ausgerufen, schon im Jahr 1987. Seitdem wird der letzte Tag im Monat Mai jedes Jahr weltweit genutzt, um verstärkt auf diese Gefahren des Rauchens aufmerksam zu machen. Ich sag mal so, diese schönen Bildchen, die es da ja jetzt schon ziemlich lange auf den Packungen gibt, haben vielleicht noch nicht so ganz geholfen. Naja. Jetzt gibt es G-Eazy und Bebe Rexha mit Me, Myself and I.

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1: Aus dem Jahr 2014. Gorgon City und Laura Welsh. Here for you.

Aura Welch mit Here For You aus dem Jahr 2014 hier bei der 2010 Radio Show. Gleich habe ich noch Armin Van Buuren mit Blablabla für euch vor, aber noch Mowgli mit Summer Love.

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1: 17 Uhr an eurem Samstagnachmittag. Hier ist die 2010 Radio Show mit mehr Musik der letzten Jahre und den Hits von heute. Und wir starten gemeinsam rein in die nächste halbe Stunde mit am Start Materia, Yasha und Miss Platinum mit Lila Wolken aus dem Jahr 2012. Zed und Hayley Williams mit Stay the Night hören wir gleich aus dem Jahr 2014. Und den Anfang macht jetzt ein Klassiker aus dem Jahr 2010. David Guetta, Chris Willis, Fergie und LMFAO. Also bei so vielen Künstlern kannst du eigentlich nur gut werden. Ist auf jeden Fall richtig Party angesagt mit Getting Over You aus dem Jahr 2010. Ich bin's Gregor, mich gibt's auch noch oben drauf und ich wünsche euch einen schönen Samstagnachmittag.
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Was ein Song, Zedd und Hayley Williams mit Stay the Night aus dem Jahr 2014. Wie versprochen, gleich noch Materia, Yasha und Miss Platinum. Lila Wolken, Drake ist auch mit am Start. God's Plan aus dem Jahr 2018. Vorher aber noch Musik aus dem Jahr 2021. The Fields von Twice.

0: God's Plan aus dem Jahr 2018 hier bei der 2010 Radio Show.
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0: Und er kommt in dieser Stunde aus dem Jahr 2004, The Shapeshifters mit Lola's Theme.

0: Hier ist die Trendy 10 Radio Show und wir starten rein in die nächste halbe Stunde. Gleich die neue von Yola, vor aber noch Luan mit Avenir.
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Travel Party hier bei der 2010 Radio Show aus dem Jahr 2022 an eurem Samstagnachmittag. Und ich habe gute Nachrichten an alle von euch, die diesen Dienstag arbeiten müssen. Da ist nämlich der Mach-Früher-Feierabend-Tag und der findet jährlich am 2. Juni statt. Wurde 2004 von der US-Amerikanerin Laura Stagg ins Leben gerufen. Und bei diesem Aktionstag geht es nicht darum, um zu faulenzen, sondern um die Steigerung der Arbeitseffektivität. Und am Mach-Früher-Feierabend-Tag soll man quasi seine Arbeit möglichst effektiv erledigen, also einfach ein bisschen schneller arbeiten, um somit dann früher in Richtung Feierabend zu kommen und einfach dieses schöne Wetter aktuell zu genießen. Jetzt Danza Akustik.

im Jahr 2016 hier bei der 2010 Radio Show. Ein bisschen was habe ich noch für euch in dieser Stunde. Class Band Spiel ist mit am Start. Michael Patrick Kelly, Kalian and Joe und jetzt gibt's Jonas Su und Emily Roberts.

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1: 18 Uhr an eurem Samstagnachmittag. Hier ist die 2010 Radio Show mit mehr Musik der letzten Jahre und den Hits von heute. Und wir starten gemeinsam rein in die nächste halbe Stunde mit am Start aus dem Jahr 2020. Seed mit Halle Bob, außerdem Bassjackers und Fireflies aus dem Jahr 2016. Und den Anfang machen jetzt Mr. Belt in Red Soul zusammen mit Shift Key Promises aus dem Jahr 2024. Ich bin's, Gregor, mich gibt's auch noch oben drauf. Und ich wünsche euch einen schönen Samstagnachmittag.
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1: Im Studio Sönke Röhling. Schönen guten Tag. Wolfgang Kubicki ist neuer FDP-Chef. Beim Parteitag in Berlin bekam er 390 der 680 Stimmen, also knapp 60%. Nachdem Marie-Agnes Strack-Zimmermann
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0: es tun, dass diese Wahl für die Freien Demokraten erfolgreich sind, weil wir Deutschland beweisen können, Demokraten sind wieder da, denn dort haben die Menschen sonst nur die Alternative zwischen Volksfront und Völkischer Front. Es braucht eine starke liberale Kraft in Sachsen-Anhalt.
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2: Den Anfang macht die Magic mit No, No Way No.

Und danach habe ich hier einen Musikwunsch, der kommt von Scorpi und Fruchti. Die wünschen sich hier Johnny O mit Fantasy Girl und das geht an den Geringsweiler.

das ist jetzt Santiano mit Belle of Belfast City. Und danach folgt wieder ein Musikwunsch.

jetzt Schandmaul mit Teufelsweib. Und danach geht weiter mit Alpkind und Herz aus Feuer.

Danach geht's weiter mit Peter Cornelius, ein Diamant verbrennt. Und als zweites habe ich hier noch der Biker mit Liebheimatland.

0: Als letztes habe ich hier Iris Mareike Steen mit Butterbrot und Kneipe.
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Ja, ihr Lieben, meine Sendezeit geht jetzt hiermit langsam zu Ende. Ich bedanke mich ganz recht herzlich fürs Zuhören.

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0: Hier. Ja, ich begrüße hier mal alle, die mir hier zuhören. Den Campino, die Maus, den Frosch, den Funky, Erna, ja und alle, die sonst hier zuhören.
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0: Ja, Platz 30, Ute Freudenberg, die Augen eines Spielers.
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1: Platz 28, Roland Kaiser, lass uns reden.

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1: Liebe. Ja, Platz 26. Misha Kova. Alles ist Liebe.

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1: Platz 20, Tommy Steiner, weil du alles bist. Und ich begrüße hier auch mein CC-Brot, den Leschi.

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2: Ja, Platz 16. Franzin Jordi, Mutmacher-Song. Viele wären gern

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1: Kennst du den Platz 14, Anna-Karina Wojcik, dieses Gefühl? In der

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1: Weiter geht's mit Felix Jen und Leonie. Working up.

0: weitergeht's hier mit die Schlagerpiloten Heartbreak Airline.
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0: Und ich begrüße hier auch unser Wunschbox-König, der Svenny.

0: geht's weiter mit Michael Wendler. Was für ein Idiot. Ja, manche sind echt solche, naja, ich sag mal nix. Ich sag nur ein.
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1: 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Klasse.
2: Ja, das Irrenhaus hat wieder Ausgang. Wir Kapitän Irrenhaus.
1: Wir sind wieder da. Muss mal wieder.
3: Guten Morgen!
4: Bin ich hier?

0: guck noch mal in die Flasche, wie spät es ist. Ja.
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2: Der Campino hat sich Michael Wendler gewünscht mit Sam Butcher.

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1: bebt. Jetzt kommt hier Axel Fischer, steht auf für den Weltmeister. Die White Sacred. Ja, dieses Jahr ist ja wieder WM.

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1: Handball und zwar in der Weltmeister-Version.

0: Der Campino, der hat sich böser Onkel gewünscht mit Teddybär 1-4.
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0: mich.
1: Ja, jetzt geht's weiter mit die Rekento Stars mit Laila.
0: 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Oh, Laila. Stellen Sie sich vor, meine Damen und Herren, ich wäre einen wilden Räuber.

vollkommen Willusin geworden. Denn bei der zweiten Strophe hat sich schon eine ganze Menge junge Damen in den Sekt- und Schnaps trinken.

0: das ist...
1: Ja?
2: Jetzt ist es soweit.
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0: hier Peter Alexander Katharina Valente Sing, Baby Sing.
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1: Jetzt geht's weiter mit Maria Leben. Endlich richtig sein.